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1: Mit Michael Daub. Die Kanarischen Inseln haben im Juli rund 1,5 Millionen Urlauber verzeichnet. Das sind 41.000 bzw. 2,7% mehr als im Vorjahr. Das geht aus den jüngsten Daten des Kanarischen Statistikinstituts ISTAG hervor. 8 von 10 Urlaubern kamen aus dem Ausland. Wichtigster Quellmarkt bleibt Großbritannien mit 37%, gefolgt von Spanien mit 16% und Deutschland mit 11%. Wegen der Untertunnelung von Belén María werden noch bis morgen jeweils von 22 bis 6 Uhr die GC1 AM Richtung Süden ab dem Kreisverkehr Belén María sowie die Straße José Guerra Navarro gesperrt. Verkehrsteilnehmer aus El Puerto und El Cebadal werden über die Straße Gran Canaria auf die GC1 AM umgeleitet. Die Gemeinde Las Palmas stellt 616.000 Euro Fördermittel für 5 kulturelle Einrichtungen bereit, damit diese weiter Projekte für das kulturelle Leben der Stadt umsetzen können, so der Stadtrat. Profitieren sollen unter anderem die wissenschaftliche Gemeinschaft El Museo Canario, das literarische Kabinett sowie Vereinigungen für Zarzuela, schöne Künste und Musikkultur. Soweit die Meldungen.

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3: Mit Michael Daub, guten Tag. Nach den schlechten PISA-Ergebnissen sieht VDK-Präsidentin Bentele ein Versagen der Bundesregierung. Dem Redaktionsnetzwerk Deutschland sagte sie, es sei seit Jahrzehnten bekannt, dass Kinder in Armut schlechtere Bildungschancen hätten, oft fehle Geld für Schulmaterialien oder Nachhilfe. Bentele fordert deshalb mehr Unterstützung für einkommensschwache Familien. Paracetamol ist das am häufigsten genommene Schmerzmittel in der Schwangerschaft. Laut einer neuen Studie könnte es bei Mädchen aber möglicherweise zu geringerer Fruchtbarkeit und früherer Menopause führen. Töchter und von Müttern, die Paracetamol genommen hatten, hatten demnach im Alter von 3 Monaten kleinere Eierstöcke und weniger Eibläschen. Das passe zu Tierstudien. Ob es tatsächlich Folgen gibt, muss aber noch länger beobachtet werden. Im Handelsstreit zwischen den USA und Kanada gibt es keine Zeichen der Entspannung. Die US-Regierung hat Einfuhrverbote für bestimmte kanadische Produkte angekündigt. Ab dem 29. September sollen unter anderem einige Molkereiprodukte, alkoholische Getränke und Motorräder nicht mehr in die USA eingeführt werden dürfen. Erst kürzlich hatte Kanada mit Gegenzöllen auf US-Zölle reagiert. Borussia Dortmund ist mit einem 3:2 Erfolg über den FC Villarreal in die Champions League Liga-Phase gestartet. Ein Eigentor machte es in der Nachspielzeit nochmal spannend. Überschattet wurde der Sieg davon, dass Neuzugang Konstantinos Karezas nach einer halben Stunde wegen Kreislaufproblemen vom Platz getragen werden musste. Soweit die Meldung.
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3: Auf Gran Canaria heute nochmal sommerliche Temperaturen bis 33 Grad, dazu viel Sonne, 23 Grad in der Nacht, der Donnerstag dann etwas kühler mit bis zu 28 Grad, aber immer noch warm.
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1: Mit Michael Daub. Die Kanarischen Inseln haben im Juli rund 1,5 Millionen Urlauber verzeichnet. Das sind 41.000 bzw. 2,7% mehr als im Vorjahr. Das geht aus den jüngsten Daten des Kanarischen Statistikinstituts ISTAG hervor. 8 von 10 Urlaubern kamen aus dem Ausland. Wichtigster Quellmarkt bleibt Großbritannien mit 37%, gefolgt von Spanien mit 16% und Deutschland mit 11%. Wegen der Untertunnelung von Belen Maria werden noch bis morgen jeweils von 22 bis 6 Uhr die GC1AM Richtung Süden ab dem Kreisverkehr Belen Maria sowie die Straße José Guerra Navarro gesperrt. Verkehrsteilnehmer aus El Puerto und El Cebadal werden über die Straße Gran Canaria auf die GC1AM umgeleitet. Die Gemeinde Las Palmas stellt 616.000 Euro Fördermittel für 5 kulturelle Einrichtungen bereit, damit diese weiter Projekte für das kulturelle Leben der Stadt umsetzen können, so der Stadtrat. Profitieren sollen unter anderem die wissenschaftliche Gemeinschaft El Museo Canario, das literarische Kabinett sowie Vereinigungen für Zarzuela, schöne Künste und Musikkultur. Soweit die Meldungen.
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1: Auf Gran Canaria heute nochmal sommerliche Temperaturen bis 33 Grad, dazu viel Sonne, 23 Grad in der Nacht, der Donnerstag dann etwas kühler mit bis zu 28 Grad, aber immer noch warm.
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5: Mit Michael Daub. Guten Tag. Nach den schlechten PISA-Ergebnissen sieht VDK-Präsidentin Bentele ein Versagen der Bundesregierung. Dem Redaktionsnetzwerk Deutschland sagte sie, es sei seit Jahrzehnten bekannt, dass Kinder in Armut schlechtere Bildungschancen hätten, oft fehle Geld für Schulmaterialien oder Nachhilfe. Bentele fordert deshalb mehr Unterstützung für einkommensschwache Familien. Paracetamol ist das am häufigsten genommene Schmerzmittel in der Schwangerschaft. Laut einer neuen Studie könnte es bei Mädchen aber möglicherweise zu geringerer Fruchtbarkeit und früherer Menopause führen. Töchter und von Müttern, die Paracetamol genommen hatten, hatten demnach im Alter von 3 Monaten kleinere Eierstöcke und weniger Eibläschen. Das passe zu Tierstudien. Ob es tatsächlich Folgen gibt, muss aber noch länger beobachtet werden. Im Handelsstreit zwischen den USA und Kanada gibt es keine Zeichen der Entspannung. Die US-Regierung hat Einfuhrverbote für bestimmte kanadische Produkte angekündigt. Ab dem 29. September sollen unter anderem einige Molkereiprodukte, alkoholische Getränke und Motorräder nicht mehr in die USA eingeführt werden dürfen. Erst kürzlich hatte Kanada mit Gegenzöllen auf US-Zölle reagiert. Borussia Dortmund ist mit einem 3:2-Erfolg über den FC Villarreal in die Champions League-Liga-Phase gestartet. Ein Eigentor machte es in der Nachspielzeit nochmal spannend. Überschattet wurde der Sieg davon, dass Neuzugang Konstantinos Karezas nach einer halben Stunde wegen Kreislaufproblemen vom Platz getragen werden musste. Soweit die Meldung.
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5: Auf Gran Canaria heute nochmal sommerliche Temperaturen bis 33 Grad, dazu viel Sonne, 23 Grad in der Nacht, der Donnerstag dann etwas kühler mit bis zu 28 Grad, aber immer noch warm.
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1: Mit Michael Daub. Die Kanarischen Inseln haben im Juli rund 1,5 Millionen Urlauber verzeichnet. Das sind 41.000 bzw. 2,7% mehr als im Vorjahr. Das geht aus den jüngsten Daten des Kanarischen Statistikinstituts ISTAG hervor. 8 von 10 Urlaubern kamen aus dem Ausland. Wichtigster Quellmarkt bleibt Großbritannien mit 37%, gefolgt von Spanien mit 16 und Deutschland mit 11%. Wegen der Untertunnelung von Belén María werden noch bis morgen jeweils von 22 bis 6 Uhr die GC1 AM Richtung Süden ab dem Kreisverkehr Belén María sowie die Straße José Guerra Navarro gesperrt. Verkehrsteilnehmer aus El Puerto und El Cebadal werden über die Straße Gran Canaria auf die GC1 AM umgeleitet. Die Gemeinde Las Palmas stellt 616.000 Euro Fördermittel für 5 kulturelle Einrichtungen bereit, damit diese weiter Projekte für das kulturelle Leben der Stadt umsetzen können, so der Stadtrat. Profitieren sollen unter anderem die wissenschaftliche Gemeinschaft El Museo Canario, das literarische Kabinett sowie Vereinigungen für Zarzuela, schöne Künste und Musikkultur. Soweit die Meldungen.
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1: Auf Gran Canaria heute nochmal sommerliche Temperaturen bis 33 Grad, dazu viel Sonne, 23 Grad in der Nacht, der Donnerstag dann etwas kühler mit bis zu 28 Grad, aber immer noch warm.
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4: Hier ist Guido Westermann. 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Hab eine Menge toller Titel an Bord, unter anderem mein neuester Titel Liebe ist kein Wunschkonzert.

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2: Mit Michael Daub. Der Eigenanteil in Pflegeheimen soll nach dem Willen der saarländischen Ministerpräsidentin Rehlinger gedeckelt werden. Im Gespräch mit den Funke-Zeitungen sprach sie sich dafür aus, das als Teil der Pflegereform bei 1.500 Euro pro Monat zu begrenzen. Im bundesweiten Schnitt mussten Pflegebedürftige im ersten Heimjahr zuletzt mehr als 3.300 Euro aus eigener Tasche zahlen. 3 Tage nach dem Wahlerfolg der AfD in Sachsen-Anhalt dürfte es im Bundestag heute hitzig werden. In der Generaldebatte zur Haushaltswoche sprechen erst AfD-Chefin und Oppositionsführerin Weidel, danach Bundeskanzler Merz. Weidel dürfte ihren Auftritt genießen, zumal sie Rückenwind aus Washington hat. US-Präsident Trump hatte der Partei erst vor wenigen Stunden persönlich zum Wahlerfolg gratuliert. Merz dagegen gilt als geschwächt. In der eigenen CDU wird er für das Wahldebakel in Sachsen-Anhalt mitverantwortlich gemacht. Der Zollstreit zwischen den USA und Kanada verschärft sich weiter. US-Präsident Trump hat persönlich Einfuhrverbote für bestimmte kanadische Produkte angekündigt. Ab Ende September dürfen demnach einige Molkereiprodukte, alkoholische Getränke und Motorräder nicht mehr importiert werden. Nachdem Handelsgespräche gescheitert waren, hatten zuvor erst die USA und dann Kanada ihre Zölle teils kräftig erhöht. Mit einem Staatsbegräbnis wird heute der norwegische König Harald beigesetzt. Erwartet werden Monarchen anderer europäischer Königshäuser, Staatsoberhäupter und bis zu 200.000 Menschen in der Osloer Innenstadt. Die Polizei spricht von einem ihrer größten Einsätze. König Harald war Ende August im Alter von 89 Jahren gestorben. Soweit die Meldung.
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2: DFB-Verteidiger Malik Thiaw steht laut dem Portal Caught Offside hoch im Kurs bei Manchester United und dem FC Liverpool. Die beiden Premier League Clubs sollen bereit sein, für den 25-Jährigen von Newcastle United tief in die Tasche zu greifen. Im Gespräch ist ein Transferwert von rund 80 Millionen Euro. Beim FC Liverpool spielt dabei auch das fortschreitende Alter von Abwehrchef Virgil van Dijk eine Rolle. Bei den US Open hat der Amerikaner Alex Michelsen den erstmaligen Einzug ins Halbfinale knapp verpasst. Gegen Landsmann und Favorit Francis Tiafoe führte der 22-Jährige zunächst, verlor die dramatische Partie am Ende, aber mit 7:5, 6:3, 5:7, 3:6 und 6:7 im Tiebreak. Tiafoe zollte seinem Gegner nach dem Sieg großen Respekt für dessen starke Leistung. Das war's vom Sport.
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1: Mit Michael Daub. Die Kanarischen Inseln haben im Juli rund 1,5 Millionen Urlauber verzeichnet. Das sind 41.000 bzw. 2,7% mehr als im Vorjahr. Das geht aus den jüngsten Daten des Kanarischen Statistikinstituts ISTAG hervor. 8 von 10 Urlaubern kamen aus dem Ausland. Wichtigster Quellmarkt bleibt Großbritannien mit 37%, gefolgt von Spanien mit 16% und Deutschland mit 11%. Wegen der Untertunnelung von Belén Maria werden noch bis morgen jeweils von 22 bis 6 Uhr die GC1 AM Richtung Süden ab dem Kreisverkehr Belén Maria sowie die Straße José Guerra Navarro gesperrt. Verkehrsteilnehmer aus El Puerto und El Cebadal werden über die Straße Gran Canaria auf die GC1 AM umgeleitet. Die Gemeinde Las Palmas stellt 616.000 Euro Fördermittel für 5 kulturelle Einrichtungen bereit, damit diese weiter Projekte für das kulturelle Leben der Stadt umsetzen können, so der Stadtrat. Profitieren sollen unter anderem die wissenschaftliche Gemeinschaft El Museo Canario, das literarische Kabinett sowie Vereinigungen für Zarzuela, schöne Künste und Musikkultur. Soweit die Meldungen.
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1: Auf Gran Canaria heute nochmal sommerliche Temperaturen bis 33 Grad, dazu viel Sonne, 23 Grad in der Nacht, der Donnerstag dann etwas kühler mit bis zu 28 Grad, aber immer noch warm.
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3: Mit Michael Daub. Der Eigenanteil in Pflegeheimen soll nach dem Willen der saarländischen Ministerpräsidentin Rehlinger gedeckelt werden. Im Gespräch mit den Funke-Zeitungen sprach sie sich dafür aus, das als Teil der Pflegereform bei 1.500 Euro pro Monat zu begrenzen. Im bundesweiten Schnitt mussten Pflegebedürftige im ersten Heimjahr zuletzt mehr als 3.300 Euro aus eigener Tasche zahlen. 3 Tage nach dem Wahlerfolg der AfD in Sachsen-Anhalt dürfte es im Bundestag heute hitzig werden. In der Generaldebatte zur Haushaltswoche sprechen erst AfD-Chefin und Oppositionsführerin Weidel, danach Bundeskanzler Merz. Weidel dürfte ihren Auftritt genießen, zumal sie Rückenwind aus Washington hat. US-Präsident Trump hatte der Partei erst vor wenigen Stunden persönlich zum Wahlerfolg gratuliert. Merz dagegen gilt als geschwächt. In der eigenen CDU wird er für das Wahldebakel in Sachsen-Anhalt mit verantwortlich gemacht. Der Zollstreit zwischen den USA und Kanada verschärft sich weiter. US-Präsident Trump hat persönlich Einfuhrverbote für bestimmte kanadische Produkte angekündigt. Ab Ende September dürfen demnach einige Molkereiprodukte, alkoholische Getränke und Motorräder nicht mehr importiert werden. Nachdem Handelsgespräche gescheitert waren, hatten zuvor erst die USA und dann Kanada ihre Zölle teils kräftig erhöht. Mit einem Staatsbegräbnis wird heute der norwegische König Harald beigesetzt. Erwartet werden Monarchen anderer europäischer Königshäuser, Staatsoberhäupter und bis zu 200.000 Menschen in der Osloer Innenstadt. Die Polizei spricht von einem ihrer größten Einsätze. König Harald war Ende August im Alter von 89 Jahren gestorben. Soweit die Meldung.
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1: Mit Michael Daub. Die Kanarischen Inseln haben im Juli rund 1,5 Millionen Urlauber verzeichnet. Das sind 41.000 bzw. 2,7% mehr als im Vorjahr. Das geht aus den jüngsten Daten des Kanarischen Statistikinstituts ISTAG hervor. 8 von 10 Urlaubern kamen aus dem Ausland. Wichtigster Quellmarkt bleibt Großbritannien mit 37%, gefolgt von Spanien mit 16 und Deutschland mit 11%. Wegen der Untertunnelung von Belén María werden noch bis morgen jeweils von 22 bis 6 Uhr die GC1 AM Richtung Süden ab dem Kreisverkehr Belén María sowie die Straße José Guerra Navarro gesperrt. Verkehrsteilnehmer aus El Puerto und El Cebadal werden über die Straße Gran Canaria auf die GC1 AM umgeleitet. Die Gemeinde Las Palmas stellt 616.000 Euro Fördermittel für 5 kulturelle Einrichtungen bereit, damit diese weiter Projekte für das kulturelle Leben der Stadt umsetzen können, so der Stadtrat. Profitieren sollen unter anderem die wissenschaftliche Gemeinschaft El Museo Canario, das literarische Kabinett sowie Vereinigungen für Zarzuela, schöne Künste und Musikkultur. Soweit die Meldungen.
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1: Auf Gran Canaria heute nochmal sommerliche Temperaturen bis 33 Grad, dazu viel Sonne, 23 Grad in der Nacht. Der Donnerstag dann etwas kühler mit bis zu 28 Grad, aber immer noch warm.
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5: Mit Michael Daub. Der Eigenanteil in Pflegeheimen soll nach dem Willen der saarländischen Ministerpräsidentin Rehlinger gedeckelt werden. Im Gespräch mit den Funke-Zeitungen sprach sie sich dafür aus, das als Teil der Pflegereform bei 1.500 Euro pro Monat zu begrenzen. Im bundesweiten Schnitt mussten Pflegebedürftige im ersten Heimjahr zuletzt mehr als 3.300 Euro aus eigener Tasche zahlen. 3 Tage nach dem Wahlerfolg der AfD in Sachsen-Anhalt dürfte es im Bundestag heute hitzig werden. In der Generaldebatte zur Haushaltswoche sprechen erst AfD-Chefin und Oppositionsführerin Weidel, danach Bundeskanzler Merz. Weidel dürfte ihren Auftritt genießen, zumal sie Rückenwind aus Washington hat. US-Präsident Trump hatte der Partei erst vor wenigen Stunden persönlich zum Wahlerfolg gratuliert. Merz dagegen gilt als geschwächt. In der eigenen CDU wird er für das Wahldebakel in Sachsen-Anhalt mitverantwortlich gemacht. Der Zollstreit zwischen den USA und Kanada verschärft sich weiter. US-Präsident Trump hat persönlich Einfuhrverbote für bestimmte kanadische Produkte angekündigt. Ab Ende September dürfen demnach einige Molkereiprodukte, alkoholische Getränke und Motorräder nicht mehr importiert werden. Nachdem Handelsgespräche gescheitert waren, hatten zuvor erst die USA und dann Kanada ihre Zölle teils kräftig erhöht. Mit einem Staatsbegräbnis wird heute der norwegische König Harald beigesetzt. Erwartet werden Monarchen anderer europäischer Königshäuser, Staatsoberhäupter und bis zu 200.000 Menschen in der Osloer Innenstadt. Die Polizei spricht von einem ihrer größten Einsätze. König Harald war Ende August im Alter von 89 Jahren gestorben. Soweit die Meldung.
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5: Auf Gran Canaria heute nochmal sommerliche Temperaturen bis 33 Grad, dazu viel Sonne, 23 Grad in der Nacht, der Donnerstag dann etwas kühler mit bis zu 28 Grad, aber immer noch warm.
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1: Mit Michael Daub. Die Kanarischen Inseln haben im Juli rund 1,5 Millionen Urlauber verzeichnet. Das sind 41.000 bzw. 2,7% mehr als im Vorjahr. Das geht aus den jüngsten Daten des Kanarischen Statistikinstituts ISTAG hervor. 8 von 10 Urlaubern kamen aus dem Ausland. Wichtigster Quellmarkt bleibt Großbritannien mit 37%, gefolgt von Spanien mit 16% und Deutschland mit 11%. Wegen der Untertunnelung von Belén María werden noch bis morgen jeweils von 22 bis 6 Uhr die GC1AM Richtung Süden ab dem Kreisverkehr Belén María sowie die Straße José Guerra Navarro gesperrt. Verkehrsteilnehmer aus El Puerto und El Cebadal werden über die Straße Gran Canaria auf die GC1AM umgeleitet. Die Gemeinde Las Palmas stellt 616.000 Euro Fördermittel für 5 kulturelle Einrichtungen bereit, damit diese weiter Projekte für das kulturelle Leben der Stadt umsetzen können, so der Stadtrat. Profitieren sollen unter anderem die wissenschaftliche Gemeinschaft El Museo Canario, das literarische Kabinett sowie Vereinigungen für Zarzuela, schöne Künste und Musikkultur. Soweit die Meldungen.
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1: Auf Gran Canaria heute nochmal sommerliche Temperaturen bis 33 Grad, dazu viel Sonne, 23 Grad in der Nacht, der Donnerstag dann etwas kühler mit bis zu 28 Grad, aber immer noch warm.
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3: Mit Michael Daub. Der Eigenanteil in Pflegeheimen soll nach dem Willen der saarländischen Ministerpräsidentin Rehlinger gedeckelt werden. Im Gespräch mit den Funke-Zeitungen sprach sie sich dafür aus, das als Teil der Pflegereform bei 1.500 Euro pro Monat zu begrenzen. Im bundesweiten Schnitt mussten Pflegebedürftige im ersten Heimjahr zuletzt mehr als 3.300 Euro aus eigener Tasche zahlen. 3 Tage nach dem Wahlerfolg der AfD in Sachsen-Anhalt dürfte es im Bundestag heute hitzig werden. In der Generaldebatte zur Haushaltswoche sprechen erst AfD-Chefin und Oppositionsführerin Weidel, danach Bundeskanzler Merz. Weidel dürfte ihren Auftritt genießen, zumal sie Rückenwind aus Washington hat. US-Präsident Trump hatte der Partei erst vor wenigen Stunden persönlich zum Wahlerfolg gratuliert. Merz dagegen gilt als geschwächt. In der eigenen CDU wird er für das Wahldebakel in Sachsen-Anhalt mitverantwortlich gemacht. Der Zollstreit zwischen den USA und Kanada verschärft sich weiter. US-Präsident Trump hat persönlich Einfuhrverbote für bestimmte kanadische Produkte angekündigt. Ab Ende September dürfen demnach einige Molkereiprodukte, alkoholische Getränke und Motorräder nicht mehr importiert werden. Nachdem Handelsgespräche gescheitert waren, hatten zuvor erst die USA und dann Kanada ihre Zölle teils kräftig erhöht. Mit einem Staatsbegräbnis wird heute der norwegische König Harald beigesetzt. Erwartet werden Monarchen anderer europäischer Königshäuser, Staatsoberhäupter und bis zu 200.000 Menschen in der Osloer Innenstadt. Die Polizei spricht von einem ihrer größten Einsätze. König Harald war Ende August im Alter von 89 Jahren gestorben. Soweit die Meldungen.
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3: DFB-Verteidiger Malik Thiaw steht laut dem Portal Caught Offside hoch im Kurs bei Manchester United und dem FC Liverpool. Die beiden Premier League-Clubs sollen bereit sein, für den 25-Jährigen von Newcastle United tief in die Tasche zu greifen. Im Gespräch ist ein Transferwert von rund 80 Millionen Euro. Beim FC Liverpool spielt dabei auch das fortschreitende Alter von Abwehrchef Virgil van Dijk eine Rolle. Bei den US Open hat der Amerikaner Alex Michelsen den erstmaligen Einzug ins Halbfinale knapp verpasst. Gegen Landsmann und Favorit Francis Tiafoe führte der 22-Jährige zunächst, verlor die dramatische Partie am Ende, aber mit 7:5, 6:3, 5:7, 3:6 und 6:7 im Tiebreak. Tiafoe zollte seinem Gegner nach dem Sieg großen Respekt für dessen starke Leistung. Das war's vom Sport.
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0: Großbritannien mit 37%, gefolgt von Spanien mit 16% und Deutschland mit 11%. Wegen der Untertunnelung von Berlin-Maria werden noch bis morgen jeweils von 22 bis 6 Uhr die GC1 AM Richtung Süden ab dem Kreisverkehr Berlin-Maria sowie die Straße José Guerra Navarro gesperrt. Verkehrsteilnehmer aus El Puerto und El Cebadal werden über die Straße Gran Canaria auf die GC1 AM umgeleitet. Die Gemeinde Las Palmas stellt 616.000 Euro Fördermittel für 5 kulturelle Einrichtungen bereit, damit diese weiter Projekte für das kulturelle Leben der Stadt umsetzen können, so der Stadtrat. Profitieren sollen unter anderem die wissenschaftliche Gemeinschaft El Museo Canario, das literarische Kabinett sowie Vereinigungen für Zarzuela, schöne Künste und Musikkultur. Soweit die Meldungen.
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0: Auf Gran Canaria heute nochmal sommerliche Temperaturen bis 33 Grad, dazu viel Sonne, 23 Grad in der Nacht, der Donnerstag dann etwas kühler mit bis zu 28 Grad, aber immer noch warm.
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3: Hola, hola, ihr seid genau richtig. Hier ist euer Michael Larsen und ihr hört Radio Primavera Gran Canaria. 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
3: Mit Michael Daub. Bei der Generaldebatte im Bundestag ist heute ordentlich ausgeteilt worden. Kanzler Merz hat die AfD als destruktive Kraft bezeichnet und ihre Migrationspolitik scharf kritisiert. AfD-Chefin Weidel hatte zuvor die Kriminalität in Deutschland auf die Migrationspolitik der Bundesregierung zurückgeführt. Der Ölpreis zieht weiter an. Nach neuen Angriffen in der Straße von Hormuz hat der Preis pro Barrel wieder die 100-Dollar-Marke geknackt und könnte weiter steigen. Grund ist unter anderem der Iran-Krieg und die dadurch blockierte Schifffahrtsroute. Zieht der Ölpreis weiter an, werden Tanken und Heizen tendenziell teurer. Vom bisherigen Rekordpreis sind wir aber noch weit entfernt. Der Deutsche Städtetag fordert 30 Milliarden Euro Soforthilfe von der Bundesregierung, weil viele Kommunen zunehmend das Geld fehlt. Städtetagspräsident Jung sagte der Rheinischen Post, Bürger müssten schon jetzt Kürzungen bei Leistungen hinnehmen, Strukturen würden kaputt gespart. Ein Verein etwa, der mangels Förderung aufgeben müsse, komme später nicht einfach zurück. Wer sparen will, kann sich aktuell über hohe Zinsen freuen. Banken überbieten sich derzeit mit Angeboten. Teils gibt es auf Tagesgeldkonten mehr als 4%. Wichtig ist aber das Kleingedruckte, denn die hohen Zinsen sind oft befristet. Laut dem Vergleichsportal Verivox lohnt sich für Sparerinnen und Sparer jetzt ein genauerer Vergleich. Die Drogeriemarktkette DM bietet seit einem Jahr in ausgewählten Filialen einen Augencheck für knapp 15 Euro an. Zwischen Windeln und Haferflocken. Ob das rechtens ist, verhandelt das Landgericht Karlsruhe. Geklagt hatte die Wettbewerbszentrale. Es geht unter anderem darum, ob ein Augenscreening auch von Personen durchgeführt werden darf, die keine Ärzte sind. Soweit die Meldung.
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3: DFB-Verteidiger Malik Thiaw steht laut dem Portal Caught Offside hoch im Kurs bei Manchester United und dem FC Liverpool. Die beiden Premier League-Clubs sollen bereit sein, für den 25-Jährigen von Newcastle United tief in die Tasche zu greifen. Im Gespräch ist ein Transferwert von rund 80 Millionen Euro. Beim FC Liverpool spielt dabei auch das fortschreitende Alter von Abwehrchef Virgil van Dijk eine Rolle. Bei den US Open hat der Amerikaner Alex Michelsen den erstmaligen Einzug ins Halbfinale knapp verpasst. Gegen Landsmann und Favorit Francis Tiafoe führte der 22-Jährige zunächst, verlor die dramatische Partie am Ende aber mit 7:5, 6:3, 5:7, 3:6 und 6:7 im Tiebreak. Tiafoe zollte seinem Gegner nach dem Sieg großen Respekt für dessen starke Leistung. Das war's vom Sport.
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1: Mit Michael Daub. Die Kanarischen Inseln haben im Juli rund 1,5 Millionen Urlauber verzeichnet. Das sind 41.000 bzw. 2,7% mehr als im Vorjahr. Das geht aus den jüngsten Daten des Kanarischen Statistikinstituts ISTAG hervor. 8 von 10 Urlaubern kamen aus dem Ausland. Wichtigster Quellmarkt bleibt

0: Stadt umsetzen können, so der Stadtrat. Profitieren sollen unter anderem die wissenschaftliche Gemeinschaft El Museo Canario, das literarische Kabinett sowie Vereinigungen für Zarzuela, schöne Künste und Musikkultur. Soweit die Meldungen.
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0: Auf Gran Canaria heute nochmal sommerliche Temperaturen bis 33 Grad, dazu viel Sonne, 23 Grad in der Nacht, der Donnerstag dann etwas kühler mit bis zu 28 Grad, aber immer noch warm.
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5: Mit Michael Daub. Bei der Generaldebatte im Bundestag ist heute ordentlich ausgeteilt worden. Kanzler Merz hat die AfD als destruktive Kraft bezeichnet und ihre Migrationspolitik scharf kritisiert. AfD-Chefin Weidel hatte zuvor die Kriminalität in Deutschland auf die Migrationspolitik der Bundesregierung zurückgeführt. Der Ölpreis zieht weiter an. Nach neuen Angriffen in der Straße von Hormuz hat der Preis pro Barrel wieder die 100-Dollar-Marke geknackt und könnte weiter steigen. Grund ist unter anderem der Iran-Krieg und die dadurch blockierte Schifffahrtsroute. Zieht der Ölpreis weiter an, werden Tanken und Heizen tendenziell teurer. Vom bisherigen Rekordpreis sind wir aber noch weit entfernt. Der Deutsche Städtetag fordert 30 Milliarden Euro Soforthilfe von der Bundesregierung, weil viele Kommunen zunehmend das Geld fehlt. Städtetagspräsident Jung sagte der Rheinischen Post, Bürger müssten schon jetzt Kürzungen bei Leistungen hinnehmen, Strukturen würden kaputt gespart. Ein Verein etwa, der mangels Förderung aufgeben müsse, komme später nicht einfach zurück. Wer sparen will, kann sich aktuell über hohe Zinsen freuen. Banken überbieten sich derzeit mit Angeboten, teils gibt es auf Tagesgeldkonten mehr als 4%. Wichtig ist aber das Kleingedruckte, denn die hohen Zinsen sind oft befristet. Laut dem Vergleichsportal Verivox lohnt sich für Sparerinnen und Sparer jetzt ein genauerer Vergleich. Die Drogeriemarktkette DM bietet seit einem Jahr in ausgewählten Filialen einen Augencheck für knapp 15 Euro an. Zwischen Windeln und Haferflocken. Ob das rechtens ist, verhandelt das Landgericht Karlsruhe. Geklagt hatte die Wettbewerbszentrale. Es geht unter anderem darum, ob ein Augenscreening auch von Personen durchgeführt werden darf, die keine Ärzte sind. Soweit die Meldungen.
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1: Ja, mittlerweile 14 Uhr und 56 Minuten. Das bleiben noch knapp 4 Minuten. Und dann heißt es wieder Schlager trifft auf Schlager oder einfach Deutsch. Das Ganze natürlich wieder live aus dem Studio 3 mit den neuesten Informationen und der besten Musik hier bei Radio Primavera Gran Canaria. Wie gesagt, Schlager trifft auf Schlager oder einfach Deutsch. 2 Stunden am Mikrofon für euch gleich, der Jürgen. Und ich fange jetzt schon mal damit an, mit diesem Titel hier. Und ich sage nur für dich.

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1: Mit Michael Daub. Die Kanarischen Inseln haben im Juli rund 1,5 Millionen Urlauber verzeichnet. Das sind 41.000 bzw. 2,7% mehr als im Vorjahr. Das geht aus den jüngsten Daten des Kanarischen Statistikinstituts ISTAG hervor. 8 von 10 Urlaubern kamen aus dem Ausland. Wichtigster Quellmarkt bleibt Großbritannien mit 37%, gefolgt von Spanien mit 16% und Deutschland mit 11%. Wegen der Untertunnelung von Belen Maria werden noch bis morgen jeweils von 22 bis 6 Uhr die GC1AM Richtung Süden ab dem Kreisverkehr Belen Maria sowie die Straße José Guerra Navarro gesperrt. Verkehrsteilnehmer aus El Puerto und El Cebadal werden über die Straße Gran Canaria auf die GC1AM umgeleitet. Die Gemeinde Las Palmas stellt 616.000 Euro Fördermittel für 5 kulturelle Einrichtungen bereit.

Wetter, aktuelle Wetterlage. Gran Canaria, Playa de Ingles, der Süden von Gran Canaria. Wir haben zurzeit eine Temperatur von 32 Grad, ich sag mal gefühlte 35. Es kühlt einfach nicht ab. Der UV-Index, der steht immer auf der Stufe 6, auf der hohen Stufe. Wir haben Wind aus ost-südöstlicher Richtung mit 16 Stundenkilometer. Luftfeuchtigkeit bei nur 48%. Wenn ich so aus meinem Studiofenster schaue, muss ich sagen, Richtung Berge, so Richtung Monte Leon hoch. Ja, Kalima lässt grüßen, Sand in der Luft ohne Ende. So viel zu den Wetterdaten. Gran Canaria, Playa de Ingles, der Süden von Gran Canaria, heute am Mittwoch, den 9. September. Und wir haben es mittlerweile genau 15 Uhr und 2 Minuten. Und ich darf noch einmal sagen, herzlich willkommen zu meiner Sendung Schlager trifft auf Schlager oder einfach Deutsch. Jeden Mittwoch von 15 bis 17 Uhr hier live aus dem Studio 3. Auch heute wieder am Mikrofon für euch der Jürgen und schön, dass ihr dabei seid. Was erwarten uns die nächsten 2 Stunden? Natürlich das Neueste vom Neuesten weltweit und natürlich von und über die Kanarischen Inseln. Jede Menge guten deutschen Schlager. Versprochen. Ihr habt Musikwunsch? Dann schickt ihr mir doch einfach. Denn ihr wisst doch, ihr könnt mein Programm interaktiv mit eurer Musik mitgestalten. Einfach am musikwunsch@radio-pv.com eure Musikwunsch schicken. Oder ihr schaut einfach auf unsere WhatsApp-Seite Freunde von RPV Gran Canaria. 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Und ich sage ein ganz liebes, herzliches Willkommen natürlich in unsere WhatsApp-Gruppe Freunde von RPV Gran Canaria. Und schön, dass ihr dabei seid und bleib bei mir heute Nacht, sag ich einfach mal.

bleib bei mir heute Nacht in die Borg. So, es heißt Streit um Verkehrsleittechnik in Las Palmas hier bei uns auf Gran Canaria. Und zwar der Stadtrat von Las Palmas de Gran Canaria wird jetzt vor Gericht nämlich wegen Nichtzahlung von 772.371,89 € an Electronic Traffico verklagt. Auch das gibt's. Denn das Unternehmen forderte nämlich Barzahlungen für Wartungsarbeiten an Verkehrsleitsystemen sowie Verzugszinsen ein. Ja, man sagt, der Vertrag stammt aus dem Jahre 2017 und wurde zweimal sogar verlängert. Und Hintergrund sind natürlich chronische Probleme, abgelaufene Verträge, Verkehrschaos, wie zum Beispiel durch Guagua hier der Buslinie und natürlich Personalmangel bei Sicherheitskräften. Ja, und die Rechtsabteilung der Stadt hat bereits jetzt mehrere Klagen am Hals, darunter auch eine Rückzahlung von 685.000 € an die Firma Lopezan für Notfallarbeiten im Jahre 2022. Ja, ist nicht alles rosig, was glänzt, ne? Hier kommt Silbermond und alles mal, sag ich mal, leichtes Gepäck, ne?

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1: Zwischendurch ein kurzer Blick zur 15 Uhr und genau 16 Minuten. Wir sind in der ersten Stunde Schlager, Trichter, Schlager oder einfach Deutsch. Und ich sage mal, sie passt gar nicht zu dir, nein.

Ja, sie passt doch gar nicht zu dir, sag ich doch immer wieder. Und ich sage schön, herzlich willkommen in die Gruppe Freunde von RPV Gran Canaria. Schön, dass ihr dabei seid. So, heute ist 9. September und heute beginnt der Unterricht hier bei uns für 105.000 Kinder der Kindergärten und Grundschulen. Ja, und morgen, der 10. September, starten sogar fast 60.000 Schüler der Primärstufe und am Freitag, der 11., 24.000 Schüler der Sekundärstufe. Ja, das ganz neue Schuljahr. Und am 16. September beginnt dann der Unterricht auch in den Berufsschulen. Insgesamt 232.000 Schüler aller Stufen und Bildungswege sind für das kommende Schuljahr angemeldet. Und ich glaube an dich.

Ja, der gute Olaf und der Windjammer. So, die GC2 zwischen Las Palmas und Galdar wird wieder mal neu saniert. Und zwar das Cabildo von Gran Canaria hat jetzt 16,55 Millionen Euro Projekt für die Sanierung von 24 Kilometer der GC2 genehmigt. Ja, die Autobahn, nicht? Genau, die Arbeiten umfassen zwei Abschnitte vom nördlichen Ausgang des Julio Luengo Tunnels bis Ariucas und dann weiter bis Galdar. Ja, geplant sind komplette Belegserneuerungen, neue Beschilderungen, Leuchtfeuer, Sicherheitsbarrieren, Hangstabilisierung sogar, Reparaturen an Stützmauern und Viadukten sowie Fußgängerbrücken. Also haben sich richtig was vorgenommen, die G2 da zu sanieren. Wir machen weiter mit ein wenig anders. Halt anders, genau.

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1: Halt alles anders, ne? Christian Leist war das.
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1: 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So, ich komme direkt zum nächsten Musikwunsch und da hören wir einfach mal rein, Jürgen. Ne?
3: Hallo allerliebster Jürgen, hallo liebe Zuhörer von Radio Primavera und Hallöchen in unseren Chat.
1: Hallo Katja.
3: Ich hoffe, es geht euch allen gut. Ich habe mich ja jetzt etwas länger nicht gemeldet.
1: Das stimmt.
3: Aber mir geht's gut und ich hoffe euch allen auch. Und ihr habt einen wunderschönen Tag gehabt und heute noch viel Spaß mit Jürgens Sendung. Heute wünsche ich mir mal wieder von Maite Kelly, Der Morgen danach. Haben wir so lange nicht gehört, ne? Wird mal wieder Zeit. Also viel Spaß noch und einen wunderschönen Abend euch allen.
1: Ja, ich sage mal danke, danke, liebe Katja. Schön, dass du mal wieder dabei bist. Ja, ich verstehe das ja nicht. Viel arbeiten, Geld sparen, Urlaub machen. Der November naht immer näher und der November wird wieder teuer. Ha, weißt du, und vor allem Mike, sein Geburtstag. Da freue ich mich am meisten drauf, dass wir den hier dann nachfeiern. Nichts. Und da passt natürlich das Beste dazu, Der Morgen danach. Hier ist dein Musikwunsch für heute.

Der Morgen danach. Ich muss ganz ehrlich sagen, ich freue mich natürlich auch am meisten, ja, im November, wenn meine beiden Co-Moderatoren wieder hier bei mir sitzen. Und da freue ich mich eigentlich jedes Mal drauf. Desto öfter sie im Jahr hier Urlaub machen, desto öfter können sie hier bei mir in meinem Studio mit moderieren. Und ich sage einfach mal, im Wagen vor mir. Ja, Harald, hä?

0: Ja, ich sage immer, man soll eigentlich immer wieder positiv denken. Kann denn Liebe Sünde sein?
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1: Ja, recht hat der Peter Alexander Knecht. Kann denn Liebe Sünde sein? Relativ viele Hypotheken werden von Ausländern aufgenommen, heißt es. Und zwar die Kanarischen Inseln gehören zu den autonomen Regionen, wo besonders viele Ausländer, man sagt, für 3,6% eine Hypothek beantragen. Ja, das geht nämlich jetzt aus einer Studie des Internetportals Idealista hervor. Und bei den meisten handelt es sich um Deutsche, Briten und Schweizer. Was denn sonst? Es gibt ja nur die drei hier. So, ich sag, ich schenk dir einfach mal eine Rose. Ach, schmelzen wieder die Herzen dahin. Roy Black, eine Rose schenke ich dir.

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1: Ja, Ilse hier, die Nederlandse slagerin aus dem Königreich der Niederlande. Jedes donderdag bin ik ab 10 uur in Bermuda Dreieck in Centro Commercial Cita Playa de Inglis. Lust auf einen schönen Abend? Komm mal sie vorbei, liebe Grüße.
0: Ja, also morgen am Bermuda Dreieck wieder geht es ab mit der Ilse, also nicht vergessen. Morgen Donnerstag, 10 Uhr, natürlich 22 Uhr, meint die Ilse, im Bermuda Dreieck. Und ich wäre so gern in Louisiana.

0: Depressionen. Ja, das war einfach mal die Kurzform, ne?
1: Hm. 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
0: Ganz genau, weil mehr immer geht. Aber morgen früh ist er auch wieder da, mein lieber Kollege Dirk Kopli mit der Morning Show. Und ich bin 5 Tage von Montag bis Freitag natürlich hier für euch on air. Und ich sage Hand aufs Herz, ja, weiter geht's.

Ja, immer wieder wir. Genau. So schlechtester Abschluss bei der PISA-Studie. Und zwar die Organisation für wirtschaftliche Zusammenarbeit und Entwicklung hat jetzt die Ergebnisse ihrer jüngsten PISA-Studie 2025 veröffentlicht. Und dabei haben die Kanarischen Inseln, ich hab's bald befürchtet, schlecht abgeschlossen. Denn laut Studie der gehören sie zu den autonomen Regionen mit dem niedrigsten Bildungsniveau. Besonders schlecht schnitt zum Beispiel die Schüler im Lesen, Mathematik und Wissenschaft ab. Ja, was soll ich dazu sagen? Mein Herz will dich nicht vergessen. Nein, stimmt nicht.

Ja, weil mein Herz dich nie vergisst. Ihr seid richtig angestellt hier auf der Welle 107,3 FM, Radio Primavera, Gran Canaria. Auf der Welle 107 habe ich gerade gesagt, Jürgen, du wiederholst dich. Ja, wir schauen mal das Wetter drauf. Aktuelle Wetterlage, Gran Canaria Playding. Der ist heute am Mittwoch, den 9. September. Wir haben immer noch eine Temperatur von 33 Grad, gefühlte 35. Der UV-Index, der steht immer noch auf der Stufe 4, also auf der Mittelstufe. Wind hat ein wenig zugelegt aus östlicher Richtung mit 16 Stundenkilometer, sowie die Luftfeuchtigkeit auf 47.

Mittwoch von 15 bis 17 Uhr hier live bei Radio Primavera Gran Canaria. Und ich würde sagen, Jürgen, wir starten noch direkt durch. Das sei denn, ihr habt einen Musikwunsch. Dann schickt mir doch einfach einen Musikwunsch at radio-pv.com oder natürlich auf unsere WhatsApp-Seite Freunde von RPV Gran Canaria. Auch da könnt ihr natürlich eure Musikwünsche hinterlegen, eure Grüße dort lassen und ihr könnt sogar aufs Band sprechen. Ja, alles das ist möglich hier bei uns bei Radio Primavera Gran Canaria. So, Jürgen, genug gequatscht. Wir starten direkt durch und hier ist Peter Bohm und du denkst...

Der Basketballverband von Gran Canaria hat jetzt die Wettkämpfe der neuen Saison vorgestellt und bekannt gegeben, dass 26 Clubs aus einem Dutzend Gemeinden ja mit 2700 Sportler teilnehmen werden. Ziel des Verbandes ist es nämlich, Menschen für den Basketballsport zu begeistern und die Zahl der Mitglieder dann auf 3200 sogar zu erhöhen. Und ich komme direkt mal zur Erhöhung des nächsten Musikwunsch und hier kommen die Paulana und Amore Romantica. Und ganz liebe Grüße rüber in die Schweiz zum René.

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1: Ganz genau, Schlager, der dich bewegt. Und deswegen machen wir auch direkt weiter mit Schlager, Trichtorf Schlager. Und hier kommt Vicky Leandros und ich liebe das Leben.

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2: Ganz genau, der Blaue Hase in der Cita obere Etage. Schau einfach mal rein. Da ist immer was los, genau wie im Bermuda-Dreieck. Und morgen Abend ist wieder da die Ilse im Bermuda-Dreieck ab 22 Uhr. Und ich sage einfach mal, es ist schön, auf der Welt zu sein. Das sagt auch die Biene zu den Stachelschweinen, ne?

Ja, Roy Black und Anita, und schön ist es, auf der Welt zu sein. Mittlerweile 16 Uhr, genau 21 Minuten. Ja, wir sind in der zweiten Stunde Schlagertreffer Schlager oder einfach Deutsch. Und seit dem Wochenende, und zwar vom Wochenende bis zum gestrigen Morgen, dem 8. September, macht man 100.000 sogar, sind rund 100.000 Menschen friedlich nach Terror gepilgert. Es ist ein Wahnsinn, es ist jedes Jahr das Gleiche. Allein in der Nacht vom Montag auf gestern waren 50.000 Pilger unterwegs, die nämlich dem Ruf der heiligen Jungfrau von El Pino folgten. Es lohnt sich also jedes Jahr, und ich muss es nicht haben, ich muss diesen Stress mir nicht antun, da oben hoch zu pilgern mit meinen Knien. Nein, was wollte ich sagen? Er heißt Adriano, ne? Gabi Baginski.

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1: Ja, und da morgen schon wieder Donnerstag ist und das Wochenende vor der Tür steht, ist er natürlich wieder morgen live auf Sendung von 9 bis um 11 mit der Frühsendung. Ja, mein lieber Kollege Dirk Koplin, wie gesagt, jeden Dienstag und Donnerstag, ich freue mich immer auf seine Sendung. Er macht Spaß, macht richtig Spaß, ihm zuzuhören. Ich habe eigentlich wenig Zeit, dazu zu hören, weil ich meistens unterwegs bin. Aber was ich mitkriege, muss ich sagen, super, super, super, lieber Kollege. So, lieb mich ein letztes Mal, komm hier. Man sagt das eigentlich viel zu wenig, nicht? Ne?

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0: Dann rufe ich wieder deinen Namen, Bernhard Brink.
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0: 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Und wir machen weiter um genau 16 Uhr und gleich 47 Minuten. Wir sind immer noch in der zweiten Stunde, das heißt, wir bleiben noch knapp 13 Minuten. Und dann ist meine Sendezeit leider schon wieder rum. Und du bist schöner, wenn du lachst. Gesungen natürlich von Daniela Al Finito.

Daniela Alfinetto, du bist schöner, wenn du lachst. Und ich komme direkt zum nächsten Musikwunsch und grüße meinen Freund Michael aus El Orno mit diesem Song hier, Leben mit dir. Und hier ist Roger Whittaker.

Roger Whittaker und Leben mit dir. Ja, ich habe jetzt den nächsten Interpreten drauf. Ich habe noch zwei Titel hier und mit dem Uli habe ich eben kommuniziert. Und er sagt ganz liebe Grüße rüber an die Hörer von Radio Primavera Gran Canaria. Und hier ein Titel vom Uli Bastian. Mit dir heißt Leben einfach schweben.

Es ist genau 16 Uhr und 57 Minuten. Ja, das waren schon wieder 2 Stunden Schlager trifft auf Schlager oder einfach Deutsch. Heute am Mittwoch, den 9. September. Nicht vergessen, morgen früh geht es direkt weiter mit meinem lieben Kollegen Dirk Kopli mit der Morning Show von 9 bis um 11. Und meine Wenigkeit morgen zur normalen Zeit wieder, wenn es heißt leicht und locker in den Donnerstagabend. Natürlich morgen wieder mit der Musikwunschbox. Ich bedanke mich fürs Zuhören, fürs Einschalten, wünsche euch noch allen einen schönen Abend. Und mit diesem Titel von den Flippers verabschiede ich mich für heute. Sage danke, tschüss, euer Jürgen Korte. Bis morgen.

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1: Mit Michael Daub. Die Kanarischen Inseln haben im Juli rund 1,5 Millionen Urlauber verzeichnet. Das sind 41.000 bzw. 2,7% mehr als im Vorjahr. Das geht aus den jüngsten Daten des Kanarischen Statistikinstituts ISTAG hervor. 8 von 10 Urlaubern kamen aus dem Ausland. Wichtigster Quellmarkt bleibt Großbritannien mit 37%, gefolgt von Spanien mit 16% und Deutschland mit 11%. Wegen der Untertunnelung von Belen Maria werden noch bis morgen jeweils von 22 bis 6 Uhr die GC1 AM Richtung Süden ab dem Kreisverkehr Belen Maria sowie die Straße José Guerra Navarro gesperrt. Verkehrsteilnehmer aus El Puerto und El Cebadal werden über die Straße Gran Canaria auf die GC1 AM umgeleitet. Die Gemeinde Las Palmas stellt 616.000 Euro Fördermittel für 5 kulturelle Einrichtungen bereit, damit diese weiter Projekte für das kulturelle Leben der Stadt umsetzen können, so der Stadtrat. Profitieren sollen unter anderem die wissenschaftliche Gemeinschaft El Museo Canario, das literarische Kabinett sowie Vereinigungen für Zarzuela, schöne Künste und Musikkultur. Soweit die Meldungen.
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1: Auf Gran Canaria heute nochmal sommerliche Temperaturen bis 33 Grad, dazu viel Sonne, 23 Grad in der Nacht, der Donnerstag dann etwas kühler mit bis zu 28 Grad, aber immer noch warm.
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5: Mit Michael Daub. Bei der Generaldebatte im Bundestag ist heute ordentlich ausgeteilt worden. Kanzler Merz hat die AfD als destruktive Kraft bezeichnet und ihre Migrationspolitik scharf kritisiert. AfD-Chefin Weidel hatte zuvor die Kriminalität in Deutschland auf die Migrationspolitik der Bundesregierung zurückgeführt. Der Ölpreis zieht weiter an. Nach neuen Angriffen in der Straße von Hormuz hat der Preis pro Barrel wieder die 100-Dollar-Marke geknackt und könnte weiter steigen. Grund ist unter anderem der Iran-Krieg und die dadurch blockierte Schifffahrtsroute. Zieht der Ölpreis weiter an, werden Tanken und Heizen tendenziell teurer. Vom bisherigen Rekordpreis sind wir aber noch weit entfernt. Der Deutsche Städtetag fordert 30 Milliarden Euro Soforthilfe von der Bundesregierung, weil viele Kommunen zunehmend das Geld fehlt. Städtetagspräsident Jung sagte der Rheinischen Post, Bürger müssten schon jetzt Kürzungen bei Leistungen hinnehmen, Strukturen würden kaputt gespart. Ein Verein etwa, der mangels Förderung aufgeben müsse, komme später nicht einfach zurück. Wer sparen will, kann sich aktuell über hohe Zinsen freuen. Banken überbieten sich derzeit mit Angeboten, teils gibt es auf Tagesgeldkonten mehr als 4%. Wichtig ist aber das Kleingedruckte, denn die hohen Zinsen sind oft befristet. Laut dem Vergleichsportal Verivox lohnt sich für Sparerinnen und Sparer jetzt ein genauerer Vergleich. Die Drogeriemarktkette DM bietet seit einem Jahr in ausgewählten Filialen einen Augencheck für knapp 15 Euro an zwischen Windeln und Haferflocken. Ob das rechtens ist, verhandelt das Landgericht Karlsruhe. Geklagt hatte die Wettbewerbszentrale. Es geht unter anderem darum, ob ein Augenscreening auch von Personen durchgeführt werden darf, die keine Ärzte sind. Soweit.
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1: Mit Michael Daub. Die Kanarischen Inseln haben im Juli rund 1,5 Millionen Urlauber verzeichnet. Das sind 41.000 bzw. 2,7% mehr als im Vorjahr. Das geht aus den jüngsten Daten des Kanarischen Statistikinstituts ISTAG hervor. 8 von 10 Urlaubern kamen aus dem Ausland. Wichtigster Quellmarkt bleibt Großbritannien mit 37%, gefolgt von Spanien mit 16% und Deutschland mit 11%. Wegen der Untertunnelung von Belén María werden noch bis morgen jeweils von 22 bis 6 Uhr die GC1AM Richtung Süden ab dem Kreisverkehr Belén María sowie die Straße José Guerra Navarro gesperrt. Verkehrsteilnehmer aus El Puerto und El Cebadal werden über die Straße Gran Canaria auf die GC1AM umgeleitet. Die Gemeinde Las Palmas stellt 616.000 Euro Fördermittel für 5 kulturelle Einrichtungen bereit, damit diese weiter Projekte für das kulturelle Leben der Stadt umsetzen können, so der Stadtrat. Profitieren sollen unter anderem die wissenschaftliche Gemeinschaft El Museo Canario, das literarische Kabinett sowie Vereinigungen für Zarzuela, schöne Künste und Musikkultur. Soweit die Meldungen.
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1: Auf Gran Canaria heute nochmal sommerliche Temperaturen bis 33 Grad, dazu viel Sonne, 23 Grad in der Nacht, der Donnerstag dann etwas kühler mit bis zu 28 Grad, aber immer noch warm.
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3: Mit Michael Daub. Bei der Generaldebatte im Bundestag ist heute ordentlich ausgeteilt worden. Kanzler Merz hat die AfD als destruktive Kraft bezeichnet und ihre Migrationspolitik scharf kritisiert. AfD-Chefin Weidel hatte zuvor die Kriminalität in Deutschland auf die Migrationspolitik der Bundesregierung zurückgeführt. Der Ölpreis zieht weiter an. Nach neuen Angriffen in der Straße von Hormuz hat der Preis pro Barrel wieder die 100-Dollar-Marke geknackt und könnte weiter steigen. Grund ist unter anderem der Iran-Krieg und die dadurch blockierte Schifffahrtsroute. Zieht der Ölpreis weiter an, werden Tanken und Heizen tendenziell teurer. Vom bisherigen Rekordpreis sind wir aber noch weit entfernt. Der Deutsche Städtetag fordert 30 Milliarden Euro Soforthilfe von der Bundesregierung, weil viele Kommunen zunehmend das Geld fehlt. Städtetagspräsident Jung sagte der Rheinischen Post, Bürger müssten schon jetzt Kürzungen bei Leistungen hinnehmen, Strukturen würden kaputt gespart. Ein Verein etwa, der mangels Förderung aufgeben müsse, komme später nicht einfach zurück. Wer sparen will, kann sich aktuell über hohe Zinsen freuen. Banken überbieten sich derzeit mit Angeboten. Teils gibt es auf Tagesgeldkonten mehr als 4%. Wichtig ist aber das Kleingedruckte, denn die hohen Zinsen sind oft befristet. Laut dem Vergleichsportal Verivox lohnt sich für Sparerinnen und Sparer jetzt ein genauerer Vergleich. Die Drogeriemarktkette DM bietet seit einem Jahr in ausgewählten Filialen einen Augencheck für knapp 15 Euro an zwischen Windeln und Haferflocken. Ob das rechtens ist, verhandelt das Landgericht Karlsruhe. Geklagt hatte die Wettbewerbszentrale. Es geht unter anderem darum, ob ein Augenscreening auch von Personen durchgeführt werden darf, die keine Ärzte sind. Soweit.
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3: Und da ist er nochmal, der Blick zur Börse, kurz vorm Mittwochbörsenfeierabend. Da haben wir einen DAX, der immer noch leicht im Minus ist, bei rund 25.600 Punkten. Der Euro, der wackelt auch hin und her rund um die Marke von einem US-Dollar 16. Die europäische Gemeinschaftswährung stagniert seit Tagen dort. Der Goldpreis zieht leicht an und hüpft über die Marke von 4.420 US-Dollar für die Feinunze. Der Ölpreis hüpft auch und zwar im Moment nur nach oben bei aktuell 96 US-Dollar pro Barrel. Im Ranking vorne RWE, SAP und E.ON. Am Ende Siemens, Scout24 und Rheinmetall. Schönen Feierabend.
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1: Mit Michael Daub. Die Kanarischen Inseln haben im Juli rund 1,5 Millionen Urlauber verzeichnet. Das sind 41.000 bzw. 2,7% mehr als im Vorjahr. Das geht aus den jüngsten Daten des Kanarischen Statistikinstituts ISTAG hervor. 8 von 10 Urlaubern kamen aus dem Ausland. Wichtigster Quellmarkt bleibt Großbritannien mit 37%, gefolgt von Spanien mit 16% und Deutschland mit 11%. Wegen der Untertunnelung von Belen Maria werden noch bis morgen jeweils von 22 bis 6 Uhr die GC1AM Richtung Süden ab dem Kreisverkehr Belen Maria sowie die Straße José Guerra Navarro gesperrt. Verkehrsteilnehmer aus El Puerto und El Cebadal werden über die Straße Gran Canaria auf die GC1AM umgeleitet. Die Gemeinde Las Palmas stellt 616.000 Euro Fördermittel für 5 kulturelle Einrichtungen bereit, damit diese weiter Projekte für das kulturelle Leben der Stadt umsetzen können, so der Stadtrat. Profitieren sollen unter anderem die wissenschaftliche Gemeinschaft El Museo Canario, das literarische Kabinett sowie Vereinigungen für Zarzuela, schöne Künste und Musikkultur. Soweit die Meldungen.
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1: Auf Gran Canaria heute nochmal sommerliche Temperaturen bis 33 Grad, dazu viel Sonne, 23 Grad in der Nacht, der Donnerstag dann etwas kühler mit bis zu 28 Grad, aber immer noch warm.
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5: Mit Michael Daub. Die Menschen in Deutschland sind im vergangenen Jahr mehr Auto gefahren als noch 2024. Das Kraftfahrtbundesamt meldet eine Jahresfahrleistung von über 560 Milliarden Kilometern, mehr als 30 Milliarden Kilometer mehr als im Vorjahr. Zur Einordnung, rechnerisch entspricht das pro Kopf rund 6.700 Kilometern im Jahr. Während die klassische Gastronomie in der Krise steckt, legt die sogenannte Handelsgastronomie zu. Das zeigt eine Studie des Handelsforschungsinstituts EHI. Über 13 Milliarden Euro haben Händler damit im vergangenen Jahr umgesetzt, vor allem beim Mittagessen zu mitnehmen. Für dieses Jahr erwartet das Institut ein weiteres Plus, auch wegen der vergleichsweise niedrigen Preise. Meist verkauft sind laut Umfrage Frikadellen, Currywurst, belegte Brötchen und Schnitzel. Frauen bekommen bei Kreditanfragen schlechtere Konditionen als Männer. Das zeigt eine Auswertung des Vergleichsportals Verivox. Auch der bewilligte Kreditbetrag fällt bei Frauen niedriger aus. Banken lehnen ihre Anfragen 15% häufiger ab. Als Hauptgrund werden Gehaltsunterschiede zwischen Männern und Frauen genannt. Das Online-Reiseportal Booking darf den Flugvermittler eTravelly nicht übernehmen. Das hat das EU-Gericht in Luxemburg entschieden. Begründung: Eine Fusion des größten Hotelportals mit dem Flugvermittler könnte zu höheren Kosten für Hotels und Verbraucher führen. Die Biathletin Laura Dahlmeier wird posthum in die Hall of Fame des deutschen Sports aufgenommen. Ein Jahr nach ihrem Tod. Die zweifache Olympiasiegerin und siebenmalige Weltmeisterin war 2025 im Alter von 31 Jahren bei einem Bergunfall in Pakistan ums Leben gekommen. Ebenfalls geehrt werden am 26. November Fabian Hambüchen, Britta Steffen und Felix Neureuther. Soweit die...
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1: Mit Michael Daub. Die Kanarischen Inseln haben im Juli rund 1,5 Millionen Urlauber verzeichnet. Das sind 41.000 bzw. 2,7% mehr als im Vorjahr. Das geht aus den jüngsten Daten des Kanarischen Statistikinstituts ISTAG hervor. 8 von 10 Urlaubern kamen aus dem Ausland. Wichtigster Quellmarkt bleibt Großbritannien mit 37%, gefolgt von Spanien mit 16 und Deutschland mit 11%. Wegen der Untertunnelung von Belén María werden noch bis morgen jeweils von 22 bis 6 Uhr die GC1 AM Richtung Süden ab dem Kreisverkehr Belén María sowie die Straße José Guerra Navarro gesperrt. Verkehrsteilnehmer aus El Puerto und El Cebadal werden über die Straße Gran Canaria auf die GC1 AM umgeleitet. Die Gemeinde Las Palmas stellt 616.000 Euro Fördermittel für 5 kulturelle Einrichtungen bereit, damit diese weiter Projekte für das kulturelle Leben der Stadt umsetzen können, so der Stadtrat. Profitieren sollen unter anderem die wissenschaftliche Gemeinschaft El Museo Canario, das literarische Kabinett sowie Vereinigungen für Zarzuela, schöne Künste und Musikkultur. Soweit die Meldungen.
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1: Auf Gran Canaria heute nochmal sommerliche Temperaturen bis 33 Grad, dazu viel Sonne, 23 Grad in der Nacht. Der Donnerstag dann etwas kühler mit bis zu 28 Grad, aber immer noch warm.
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3: Mit Michael Daub. Die Menschen in Deutschland sind im vergangenen Jahr mehr Auto gefahren als noch 2024. Das Kraftfahrtbundesamt meldet eine Jahresfahrleistung von über 560 Milliarden Kilometern, mehr als 30 Milliarden Kilometer mehr als im Vorjahr. Zur Einordnung, rechnerisch entspricht das pro Kopf rund 6.700 Kilometern im Jahr. Während die klassische Gastronomie in der Krise steckt, legt die sogenannte Handelsgastronomie zu. Das zeigt eine Studie des Handelsforschungsinstituts EHI. Über 13 Milliarden Euro haben Händler damit im vergangenen Jahr umgesetzt, vor allem beim Mittagessen zu mitnehmen. Für dieses Jahr erwartet das Institut ein weiteres Plus, auch wegen der vergleichsweise niedrigen Preise. Meist verkauft sind laut Umfrage Frikadellen, Currywurst, belegte Brötchen und Schnitzel. Frauen bekommen bei Kreditanfragen schlechtere Konditionen als Männer. Das zeigt eine Auswertung des Vergleichsportals Verivox. Auch der bewilligte Kreditbetrag fällt bei Frauen niedriger aus. Banken lehnen ihre Anfragen 15% häufiger ab. Als Hauptgrund werden Gehaltsunterschiede zwischen Männern und Frauen genannt. Das Online-Reiseportal Booking darf den Flugvermittler e-Travelly nicht übernehmen. Das hat das EU-Gericht in Luxemburg entschieden. Begründung: Eine Fusion des größten Hotelportals mit dem Flugvermittler könnte zu höheren Kosten für Hotels und Verbraucher führen. Die Biathletin Laura Dahlmeier wird posthum in die Hall of Fame des deutschen Sports aufgenommen. Ein Jahr nach ihrem Tod. Die zweifache Olympiasiegerin und siebenmalige Weltmeisterin war 2025 im Alter von 31 Jahren bei einem Bergunfall in Pakistan ums Leben gekommen. Ebenfalls geehrt werden am 26. November Fabian Hambüchen, Britta Steffen und Felix Neureuther. Soweit die Meldung.
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3: DFB-Verteidiger Malik Thiaw steht laut dem Portal Caught Offside hoch im Kurs bei Manchester United und dem FC Liverpool. Die beiden Premier League Clubs sollen bereit sein, für den 25-Jährigen von Newcastle United tief in die Tasche zu greifen. Im Gespräch ist ein Transferwert von rund 80 Millionen Euro. Beim FC Liverpool spielt dabei auch das fortschreitende Alter von Abwehrchef Virgil van Dijk eine Rolle. Bei den US Open hat der Amerikaner Alex Michelsen den erstmaligen Einzug ins Halbfinale knapp verpasst. Gegen Landsmann und Favorit Francis Tiafoe führte der 22-Jährige zunächst, verlor die dramatische Partie am Ende aber mit 7:5, 6:3, 5:7, 3:6 und 6:7 im Tiebreak. Tiafoe zollte seinem Gegner nach dem Sieg großen Respekt für dessen starke Leistung. Das war's vom Sport.
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1: Das waren die Nachrichten hier bei Radio Primavera. Und es geht weiter mit der Musiklawine von und mit Martin Schubert.

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